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1: Mit Helene Fechtenhofer. Schönen guten Morgen. Ab heute gelten in Österreich strengere Tabak- und Nichtraucherschutzgesetze. Nikotinbeutel darf man erst mit 18 Jahren kaufen. Außerdem darf man auf Spielplätzen keine Zigarettenstummel mehr wegwerfen. Wer es trotzdem tut und erwischt wird, zahlt 500 Euro Strafe. Lungenfacharzt Ulrich Rader hält die Maßnahmen für sinnvoll.
2: Dieses Verbot soll natürlich auch auf der einen Seite zu einer gewissen Stigmatisierung führen und den Kindern zeigen, dass Rauchen etwas Gesundheitsschädigendes, etwas Negatives ist. Und auf der anderen Seite sind ja die Abfälle von Zigaretten und anderen Nikotinprodukten natürlich auch gefährlich und schädlich.
1: Mit Jahresende werden dann auch Einweg-E-Zigaretten verboten. Justizministerin Anna Sporer macht sich Sorgen über den Rechtsstaat, sieht ihn immer mehr in Gefahr. Hintergrund ist der nun bekannt gewordene Versuch, die BUWOG-Richterin Honecker mit gefälschten Beweisen zu verleumden. Grassers Anwälte hatten die Richterin im BUWOG-Prozess angezeigt wegen Amtsmissbrauchs und Bestechlichkeit, aber auch ihren Informanten, der ihnen die angeblichen Beweise geliefert hat, weil sie den Verdacht hatten, dass die Beweise gefälscht sein könnten. Für die österreichischen Hotels, Pensionen und Lokale ist die Sommersaison soweit ganz gut gelaufen. Das zeigt eine Umfrage der Wirtschaftskammer unter 600 Betrieben. 4 von 5 sagen, dass gegenüber dem letzten Jahr der Trend in die richtige Richtung geht. Zu kämpfen haben die Betriebe mit den hohen Kosten, vor allem was das Personal angeht. Viele hätten deswegen kein Geld zum Investieren. Fußball für den LASK setzt es im Playoff-Quali-Hinspiel für die Champions League gegen Celtic Glasgow in Schottland gestern eine herbe Niederlage. Der LASK verliert mit 0:3. Das Rückspiel gibt's kommenden Dienstag in der Oberösterreicher Arena in Linz.
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1: Heute wird es zunehmend schwül und gewitterig. Am Vormittag scheint noch zeitweise die Sonne. Ab Mittag kommen vom Westen her immer mehr Regenschauer und Gewitter auf. Bis zum Abend breiten sie sich dann auf weite Teile Österreichs aus. Stellenweise sind auch Starkregen, Hagel und stürmische Böen möglich. Im Osten und Südosten bleibt es länger trocken. Dort werden bis zu 33 Grad erreicht.
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1: Mit Helene Fechtenhofer. Schönen guten Morgen. Ab heute gelten in Österreich strengere Tabak- und Nichtraucherschutzgesetze. Nikotinbeutel darf man erst mit 18 Jahren kaufen. Außerdem darf man auf Spielplätzen keine Zigarettenstummel mehr wegwerfen. Wer es trotzdem tut und erwischt wird, zahlt 500 Euro Strafe. Lungenfacharzt Ulrich Rader hält die Maßnahmen für sinnvoll.
2: Dieses Verbot soll natürlich auch auf der einen Seite zu einer gewissen Stigmatisierung führen und den Kindern zeigen, dass Rauchen etwas Gesundheitsschädigendes, etwas Negatives ist. Und auf der anderen Seite sind ja die Abfälle von Zigaretten und anderen Nikotinprodukten natürlich auch gefährlich und schädlich.
1: Mit Jahresende werden dann auch Einweg-E-Zigaretten verboten. Justizministerin Anna Sporer macht sich Sorgen über den Rechtsstaat, sieht ihn immer mehr in Gefahr. Hintergrund ist der nun bekannt gewordene Versuch, die BUWOG-Richterin Honecker mit gefälschten Beweisen zu verleumden. Grassers Anwälte hatten die Richterin im BUWOG-Prozess angezeigt wegen Amtsmissbrauchs und Bestechlichkeit. Aber auch ihren Informanten, der ihnen die angeblichen Beweise geliefert hat, weil sie den Verdacht hatten, dass die Beweise gefälscht sein könnten. Für die österreichischen Hotels, Pensionen und Lokale ist die Sommersaison soweit ganz gut gelaufen. Das zeigt eine Umfrage der Wirtschaftskammer unter 600 Betrieben. 4 von 5 sagen, dass gegenüber dem letzten Jahr der Trend in die richtige Richtung geht. Zu kämpfen haben die Betriebe mit den hohen Kosten, vor allem was das Personal angeht. Viele hätten deswegen kein Geld zum Investieren. Fußball für den LASK setzt es im Playoff-Quali-Hinspiel für die Champions League gegen Celtic Glasgow in Schottland gestern eine herbe Niederlage. Der LASK verliert mit 0:3. Das Rückspiel gibt's kommenden Dienstag in der Oberösterreicher Arena in Linz.
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1: Heute wird es zunehmend schwül und gewitterig. Am Vormittag scheint noch zeitweise die Sonne. Ab Mittag kommen vom Westen her immer mehr Regenschauer und Gewitter auf. Bis zum Abend breiten sie sich dann auf weite Teile Österreichs aus. Stellenweise sind auch Starkregen, Hagel und stürmische Böen möglich. Im Osten und Südosten bleibt es länger trocken. Dort werden bis zu 33 Grad erreicht.
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15: Mit Helene Feichtenhofer. Schönen guten Morgen. Heftige Unwetter gestern in Deutschland, in Brandenburg oder auch in Hessen haben schwere Stürme teilweise Häuser abgedeckt. Einige Häuser sind aufgrund der Schäden nun auch unbewohnbar. Es gibt den Verdacht, dass es Tornados waren, die da durchgezogen sind. In Oberösterreich in Eferding hat es am Montagabend einen Tornado gegeben, der schwere Schäden angerichtet hat. Er wurde von 3 Gewitterzellen ausgelöst, die zusammengetroffen sind. Ab heute gilt ein Schickverbot am Spielplatz. Konkret ist es ab heute verboten, Zigaretten, Stummel oder andere Nikotinprodukte auf Kinderspielplätzen wegzuwerfen. Wer sich nicht daran hält und es trotzdem tut, dem drohen bis zu 500€ Strafe. Wer es öfter macht, dem drohen sogar bis zu 2.000€ Strafe. Lungenfacharzt Ulrich Rader findet das Verbot gut, schon alleine wegen der Vorbildwirkung Erwachsener.
16: Kinder aus Raucherhaushalten probieren oft schon in frühen Alter, also 10, 11 Jahren, ihre erste Zigarette. Da geht es um die Vorbildfunktion. Das heißt, Eltern, die rauchen, normalisieren den Konsum ja im Alltag. Das heißt, kommt es eben nicht zu dieser Stigmatisierung. Und das Rauchen wird quasi mit einem positiven Image behaftet.
15: Außerdem neuer Porte, Nikotinbeutel dürfen nur mehr an Menschen ab 18 verkauft werden. Weil in den Iran-Verhandlungen nichts weitergeht, droht US-Präsident Trump dem Land nun wieder mit einem, wie er sagt, beispiellosen Wirtschaftskrieg. Hintergrund: Trump steht innenpolitisch stark unter Druck, weil er im Iran-Krieg seit Wochen keine Erfolge verbuchen kann. Und in den USA gibt es in 2,5 Monaten wichtige Zwischenwahlen. Aufregung in Großbritannien. Prinz Harry und seine Frau Meghan sollen mit den gemeinsamen Kindern wieder zurück ins Vereinigte Königreich ziehen wollen. Die Kinder der beiden sollen schon im September in Großbritannien in die Schule gehen, berichten britische Medien. Harry war mit seiner Familie 2020 in die USA gezogen, nachdem er sich mit den restlichen Royals zerstritten hatte.
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15: Heute wird es zunehmend schwül und gewitterig. Am Vormittag scheint noch zeitweise die Sonne. Ab Mittag kommen vom Westen her immer mehr Regenschauer und Gewitter auf. Bis zum Abend breiten sie sich dann auf weite Teile Österreichs aus. Stellenweise sind auch Starkregen, Hagel und stürmische Böen möglich. Im Osten und Südosten bleibt es länger trocken. Dort werden bis zu 33 Grad erreicht.
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11: Mit Helene Feichtenhofer. Schönen guten Morgen. Heftige Unwetter gestern in Deutschland, in Brandenburg oder auch in Hessen haben schwere Stürme teilweise Häuser abgedeckt. Einige Häuser sind aufgrund der Schäden nun auch unbewohnbar. Es gibt den Verdacht, dass es Tornados waren, die da durchgezogen sind. In Oberösterreich in Eferding hat es am Montagabend einen Tornado gegeben, der schwere Schäden angerichtet hat. Er wurde von 3 Gewitterzellen ausgelöst, die zusammengetroffen sind. Ab heute gilt ein Schickverbot am Spielplatz. Konkret ist es ab heute verboten, Zigarettenstummel oder andere Nikotinprodukte auf Kinderspielplätzen wegzuwerfen. Wer sich nicht daran hält und es trotzdem tut, dem drohen bis zu 500 Euro Strafe. Wer es öfter macht, dem drohen sogar bis zu 2000 Euro Strafe. Lungenfacharzt Ulrich Rader findet das Verbot gut, schon alleine wegen der Vorbildwirkung Erwachsener.
12: Kinder aus Raucherhaushalten probieren oft schon im frühen Alter, also 10, 11 Jahren, ihre erste Zigarette. Da geht es um die Vorbildfunktion. Das heißt, Eltern, die rauchen, normalisieren den Konsum ja im Alltag. Das heißt, kommt es eben nicht zu dieser Stigmatisierung. Und das Rauchen wird quasi mit einem positiven Image behaftet.
11: Außerdem neuer Porte, Nikotinbeutel dürfen nur mehr an Menschen ab 18 verkauft werden. Weil in den Iran-Verhandlungen nichts weitergeht, droht US-Präsident Trump dem Land nun wieder mit einem, wie er sagt, beispiellosen Wirtschaftskrieg. Hintergrund: Trump steht innenpolitisch stark unter Druck, weil er im Iran-Krieg seit Wochen keine Erfolge verbuchen kann. Und in den USA gibt es in 2,5 Monaten wichtige Zwischenwahlen. Aufregung in Großbritannien. Prinz Harry und seine Frau Meghan sollen mit den gemeinsamen Kindern wieder zurück ins Vereinigte Königreich ziehen wollen. Die Kinder der beiden sollen schon im September in Großbritannien in die Schule gehen, berichten britische Medien. Harry war mit seiner Familie 2020 in die USA gezogen, nachdem er sich mit den restlichen Royals zerstritten hatte.
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11: Heute wird es zunehmend schwül und gewitterig. Am Vormittag scheint noch zeitweise die Sonne. Ab Mittag kommen vom Westen her immer mehr Regenschauer und Gewitter auf. Bis zum Abend breiten sie sich dann auf weite Teile Österreichs aus. Stellenweise sind auch Starkregen, Hagel und stürmische Böen möglich. Im Osten und Südosten bleibt es länger trocken. Dort werden bis zu 33 Grad erreicht.
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11: Mit Helene Feichtenhofer. Schönen guten Morgen. Wie den Bauern in der aktuellen Dürre helfen, darüber streitet die Regierung nach wie vor. Mittlerweile drohen diese Verhandlungen sogar zu scheitern. Michael Schäder, was ist das Problem?
12: Es spießt sich da vor allem am Klimagesetz. SPÖ und Neos machen das längst überfällige Klimagesetz zur Bedingung für Hilfen. Auch ÖVP-Minister Totschnig sagt, wir brauchen es. Es gibt auch einen Entwurf dafür. Aber ÖVP-intern legt sich der Wirtschaftsflügel dagegen quer. Vor allem das Ziel einer Klimaneutralität bis 2040 ist da der Wirtschaft ein Dorn im Auge. Und auch Wirtschaftskammer und Industriellenvereinigung wollen von diesem Ziel nichts wissen.
11: Heute soll es auf jeden Fall noch einmal einen Versuch für Gespräche geben. Gelingt auch da nicht zumindest eine Annäherung, drohen die Bauern in der aktuellen Dürrekrise leer auszugehen. Nach Deutschland und der Schweiz hat nun auch Österreich damit begonnen, Asylsuchende nach Italien zurückzuschicken. Möglich macht das der neue EU-Asyl- und Migrationspakt. Seit der gilt, hat Österreich bislang 4 Menschen nach Italien zurückgebracht, berichten italienische Medien. Heftige Unwetter gestern in Deutschland. Mindestens eine Frau ist dabei auch ums Leben gekommen. Weitere Menschen wurden verletzt. In Brandenburg oder Hessen haben schwere Stürme teilweise Häuser abgedeckt. Einige Häuser sind aufgrund der Schäden nun auch unbewohnbar. Es gibt den Verdacht, dass es Tornados waren, die da durchgezogen sind. Österreich hat einen neuen Lotto-Millionär. Ein Spieler oder eine Spielerin hat gestern den 6-fach-Jackpot geknackt und gewinnt mehr als 7,3 Millionen Euro. Der Schein ist in Niederösterreich aufgegeben worden. Es war ein Normalschein.
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11: Zeitweise scheint heute überall die Sonne, am Nachmittag und am Abend entstehen dann aber in vielen Regionen Regenschauer und Gewitter. Die Gewitter können auch durchaus heftig ausfallen, mit Starkregen und Hagel. Am längsten trocken bleibt es in der südlichen Steiermark bis ins Burgenland rein. Hier wird es auch am wärmsten mit bis zu 33 Grad. Sonst werden es 23 bis 29 Grad.
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1: Mit Helene Feichtenhofer. Schönen guten Morgen. Wie den Bauern in der aktuellen Dürre helfen, darüber streitet die Regierung nach wie vor. Mittlerweile drohen diese Verhandlungen sogar zu scheitern. Michael Schäder, was ist das Problem?
2: Es spießt sich da vor allem am Klimagesetz. SPÖ und Neos machen das längst überfällige Klimagesetz zur Bedingung für Hilfen. Auch ÖVP-Minister Totschnig sagt, wir brauchen es. Es gibt auch einen Entwurf dafür. Aber ÖVP-intern legt sich der Wirtschaftsflügel dagegen quer. Vor allem das Ziel einer Klimaneutralität bis 2040 ist da der Wirtschaft ein Dorn im Auge. Und auch Wirtschaftskammer und Industriellenvereinigung wollen von diesem Ziel nichts wissen.
1: Heute soll es auf jeden Fall noch einmal einen Versuch für Gespräche geben. Gelingt auch da nicht zumindest eine Annäherung, drohen die Bauern in der aktuellen Dürrekrise leer auszugehen. Nach Deutschland und der Schweiz hat nun auch Österreich damit begonnen, Asylsuchende nach Italien zurückzuschicken. Möglich macht das der neue EU-Asyl- und Migrationspakt. Seit der gilt, hat Österreich bislang 4 Menschen nach Italien zurückgebracht, berichten italienische Medien. Heftige Unwetter gestern in Deutschland. Mindestens eine Frau ist dabei auch ums Leben gekommen. Weitere Menschen wurden verletzt. In Brandenburg oder Hessen haben schwere Stürme teilweise Häuser abgedeckt. Einige Häuser sind aufgrund der Schäden nun auch unbewohnbar. Es gibt den Verdacht, dass es Tornados waren, die da durchgezogen sind. Österreich hat einen neuen Lotto-Millionär. Ein Spieler oder eine Spielerin hat gestern den 6-fach-Jackpot geknackt und gewinnt mehr als 7,3 Millionen Euro. Der Schein ist in Niederösterreich aufgegeben worden. Es war ein Normalschein.
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1: Zeitweise scheint heute überall die Sonne, am Nachmittag und am Abend entstehen dann aber in vielen Regionen Regenschauer und Gewitter. Die Gewitter können auch durchaus heftig ausfallen, mit Starkregen und Hagel. Am längsten trocken bleibt es in der südlichen Steiermark bis ins Burgenland rein. Hier wird es auch am wärmsten mit bis zu 33 Grad. Sonst werden es 23 bis 29 Grad.
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0: der 10- bis 14-Jährigen. Wir haben es teilweise mit sehr jungen Täterinnen und Tätern zu tun, die nicht nur einmal straffällig werden, sondern innerhalb kurzer Zeit eine erhebliche Anzahl an Straftaten, an schweren Straftaten begehen, unsere sogenannten Intensivtäter.
1: Die Regierung will die sogenannten Gefängnisse Leit für strafmündige Täter wie die Auszeit-WG in Wien nun auf ganz Österreich ausweiten. Auch das schon lange angekündigte Messertrageverbot soll bald österreichweit gelten. Nach einer Explosion in einer Pyrotechnikfirma in Winzendorf in Niederösterreich ist es heute Nachmittag zu einem Großeinsatz der Feuerwehr gekommen. Eine schwerverletzte Person musste ins Spital gebracht werden. Mittlerweile konnte aber Brand ausgegeben werden. Wie es genau zur Explosion gekommen ist, wird derzeit untersucht. An der Adria und in Norditalien wird vor heftigen Unwettern gewarnt. Laut Geosphere Austria werden Starkregen, Hagel und schwere Sturmböen erwartet. Sogar Tornados sind möglich. Die Gewitter ziehen dann auch weiter Richtung Slowenien, Kroatien und auch nach Kärnten und in die Steiermark. Urlauber in der Region sollen deshalb die Wetterwarnungen und Hinweise der Behörden beachten. Neffentrick, Liebesbetrug, Phishing-Mails oder SMS. Diese und andere Betrugsmaschen haben in Österreich im vergangenen Jahr einen Schaden von mehr als 115 Millionen Euro verursacht. Die Info von der österreichischen Nationalbank. Die Täter gehen dabei immer raffinierter vor und versuchen ihre Opfer mit verschiedenen Tricks, um ihr Geld zu bringen. Die Polizei warnt deshalb davor, bei ungewöhnlichen Geldforderungen vorsichtig zu sein.
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1: Am Abend und in der Nacht breiten sich Gewitter und Regenschauer weiter aus. Dabei sind stürmische Windböen vor allem im Nordosten möglich. Einzelne Gewitter können auch Hagel oder Starkregen bringen. Morgen geht es dann schwül, regnerisch und stürmisch weiter. Vor allem im Westen und Süden sind kräftige Regenschauer und Gewitter möglich. Lokal gibt es auch Starkregen und Überflutungen. Dazu wird es stürmisch mit Böen von bis zu 100 km/h. Die Temperaturen liegen morgen zwischen 17 und 30 Grad.
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1: mit Christina Adler. In Österreich liegt Zugfahren weiter im Trend. Im Vorjahr sind hierzulande mehr als 15 Milliarden Personenkilometer mit der Bahn zurückgelegt worden. Es gibt aber auch Verbesserungsbedarf. Das zeigt der Bahntest des Verkehrsclubs Österreich. Rund 4 von 10 Befragten wünschen sich etwa, dass es leichter wird, internationale Bahnreisen zu buchen. Genau dazu hat die EU-Kommission im vergangenen Monat einen Vorschlag erbracht. Christian Grazer vom VCÖ.
2: Hier ist es einfach wichtig, dass man insgesamt auch bei den einzelnen Mitgliedsländern jetzt daran geht, das Bahnfahren innerhalb Europas zu erleichtern. Und es ist positiv, dass sich die Europäische Union nun endlich auch um diesen Bereich mehr kümmert.
1: Außerdem hat die Befragung ergeben, dass das Preis-Leistungs-Verhältnis schlechter geworden ist. Das sagen zumindest 4 von 10 Fahrgästen. 2 von 3 Österreicherinnen und Österreicher verbringen mehr als 2 Stunden täglich am Handy. Das zeigt eine Deloitte-Studie. Gleichzeitig zeigt sich aber auch ein Wunsch nach digitaler Balance. Jede 2. Person zwischen 14 und 29 Jahren möchte die tägliche Bildschirmzeit reduzieren. Experten raten dazu, besonders in der Zeit nach dem Aufstehen, in der Früh und kurz vor dem Schlafengehen das Handy bewusst wegzulegen. Nachdem ein 66-jähriger Mann seine Frau und seine Stieftochter bedroht haben soll, musste in Oberösterreich die Kobra ausrücken. Die Polizisten haben den Mann gestern Nachmittag in der Wohnung in Wernstein im Bezirk Scherding festgenommen. In der Wohnung haben die Beamten 4 Schusswaffen gefunden, die der Mann legal besitzt, zusätzlich aber auch eine verbotene Waffe. Die Staatsanwaltschaft hat den Mann angezeigt. Er hat auch ein Annäherungs- und Betretungsverbot sowie ein vorläufiges Waffenverbot bekommen. Nicht nur E-Autos oder Busse, auch Flugzeuge sind mittlerweile schon mit Elektroantrieb unterwegs. Die schwedische Firma Heart Aerospace hat mit der Heart X1 einen 27-minütigen Testflug in den USA absolviert. Das Flugzeug ist gut 23 Meter lang und bietet Platz für rund 30 Passagiere. Das geplante Serienmodell soll ab 2031 starten, allerdings als Hybrid, also mit Batterie und einem weiteren Antrieb.
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1: Am Abend und in der Nacht breiten sich Gewitter und Regenschauer weiter aus. Dabei sind stürmische Windböen vor allem im Nordosten möglich. Einzelne Gewitter können auch Hagel oder Starkregen bringen. Morgen geht es dann schwül, regnerisch und stürmisch weiter. Vor allem im Westen und Süden sind kräftige Regenschauer und Gewitter möglich. Lokal gibt es auch Starkregen und Überflutungen. Dazu wird es stürmisch mit Böen von bis zu 100 km/h. Die Temperaturen liegen morgen zwischen 17 und 30 Grad.
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Hallo, hier ist Bettina Krenos. Mein neues Album Moments mit insgesamt 9 Titeln ist vor kurzem erschienen. Daraus hören wir nun den Song Open Your Heart.

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